0: Ich bin Sigmund Freud, Psychiater aus Wien.
1: Ich habe gerade einen seltsamen Traum gehabt. Einen wirklich seltsamen Traum. Mein Vater Jakob Freud ist gestorben. Gestern haben wir ihn beerdigt. Und dann hatte ich diesen seltsamen Traum. Ich bin beim Friseur. Dort steht auf einem Schild: Man bittet, die Augen zuzudrücken. Warum habe ich einen solchen Traum gehabt? Ausgerechnet nach der Beerdigung meines Vaters. Ich muss diesen Traum analysieren. Ich frage auch meine Patienten oft nach ihren Träumen. Ich frage sie, was sie geträumt haben und ob ihnen spontan etwas dazu einfällt. Die Träume meiner Patienten verraten mir mehr als ihre Worte. Anna O. war eine Patientin von Breuer. Sie musste ständig nervös husten. Breuer versuchte, durch Gespräche die Ursache herauszufinden.
2: Jetzt fällt es mir ein. Der Hund meiner Gouvernante leckte Wasser aus einem Glas. Das war so widerlich.
1: Elisabeth hatte eine Gehstörung. Sie leidet seit über 2 Jahren unter Schmerzen in den Beinen. Sie liebte ihren Schwager und fühlte sich nach dem Tod ihrer Schwester wegen dieser Gefühle schuldig. Frau Emmy von N. ließ beim Essen immer mehr als die Hälfte liegen.
3: Bleiben Sie still! Sagen Sie kein Wort!
1: Und wiederholte zwanghaft immer wieder: Bleiben Sie still! Sagen Sie kein Wort! Lucy, eine junge Engländerin, litt unter dem Geruch von Verbranntem. Sie arbeitete als Gouvernante im Haus der Familie. Der Vater der beiden Kinder hatte nach dem Tod seiner Frau nicht wieder geheiratet.

0: sie hatte sich in ihm verliebt. Während ich sie behandelte, wurde mir etwas klar. Dass Symptome Spuren von Erlebnissen und Gefühlen sein können, die nie in Worte gefasst wurden. Wenn man herausfindet, was dahinter steckt, müssten die Symptome dann nicht verschwinden? Erstaunlicherweise verschwanden die Symptome, sobald sie es in Worte fasste. Ich ließ meine Patienten bequem auf der Couch liegen und bat sie, einfach alles auszusprechen, was ihnen in den Sinn kam. Gnädige Frau, erinnern Sie sich vielleicht an Ihren Traum von letzter Nacht? Warum bleibt das in Ihrem Herzen? Sagen Sie ruhig alles, auch wenn es Ihnen klein, seltsam oder unwichtig vorkommt. Urteilen Sie nicht, sondern sagen Sie einfach, was Ihnen in den Sinn kommt. Wenn man herausfindet, was dahinter steckt, müssten die Symptome dann nicht verschwinden? Erstaunlicherweise verschwanden die Symptome, sobald sie es in Worte fasste. Sie alle waren. Menschen mit unerfüllten Wünschen. Der Wunsch ist die einzige Kraft, die den Menschen antreibt. Ein Wunsch aus der Kindheit. Etwas, das man einfach gern getan hat. Etwas, bei dem man sich körperlich und seelisch wohlfühlte. Etwas, bei dem man die Zeit vergaß. Wenn der Mensch im Leben seine Wünsche verliert, kehren sie als Symptome zurück. Sie konnten nicht sprechen, waren gelähmt, bekamen keine Luft. Die Symptome waren auch ihre Art, eine harte Realität zu ertragen. Moment. Dann verbirgt also auch mein eigener Traum einen Wunsch. Lassen Sie mich mehr von meinem Traum erzählen. Die Beerdigung war sehr schlicht und still und die Familie war darüber enttäuscht. Man bittet, die Augen zuzudrücken. Ich brauchte wohl Nachsicht. Bei der Familie, bei den Trauergästen und bei meinem Vater. Ich kam etwas zu spät zur Beerdigung. Und da wurde mir klar, ich hatte meinen Vater wohl gehasst. Ich hatte meinen Vater gehasst. Er hat mir Vorwürfe gemacht, wenn ich Bücher gekauft habe und gesagt, was willst du eigentlich einmal werden? Sieh mir das bitte nach. Der Traum bedeutet wohl, dass ich um Vergebung für mich selbst bitte. Man bittet, ein Auge zuzudrücken. Das war eigentlich eine Bitte um Nachsicht. Ich liebte meine Mutter, nicht meinen Vater. Der Mensch wiederholt sein ganzes Leben lang die Beziehungen, die er in der Kindheit zu seinen Eltern hatte. Ich muss meinen Vater nun endlich gehen lassen. Denn solange wir uns nicht von der Autorität unserer Eltern lösen, können wir nicht wirklich lieben. Sie, in wen verlieben Sie sich?
1: Saranghyeo.

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Mein Name ist Klaus Viehweg. Ich lehre als Professor für Philosophie an der Friedrich-Schiller-Universität Jena. Und mein Forschungsschwerpunkt ist seit Jahrzehnten die Philosophie Hegels. Dem Nobelpreisträger Joseph Stiglitz zufolge bildet der gut konzipierte Wohlfahrtsstaat eine substanzielle Stütze einer innovativen Gesellschaft, die Conditio sine qua non der Freiheit in der Moderne. In dieser Form muss der moderne Staat höchster Ausdruck des Primats des Politischen gegenüber dem Ökonomischen sein. Die im Fall des heute dominanten neoliberalen Typs des Kapitalismus, also beim Fehlen eines Welfare States, stetig wachsende Kluft zwischen Armut und Reichtum bildet für Hegel das Grundproblem der modernen Gesellschaft. Es geht in der bürgerlichen Gesellschaft nicht nur um die Sicherheit der Person und des Eigentums, sondern um die Sicherung der Subsistenz und des Wohls der Einzelnen. Das besondere Wohl als Recht behandelt und verwirklicht sei. Ungünstige und unglückliche Voraussetzungen für den Einzelnen, etwa aus Physis oder aus dem Gesamtkontext seiner Sozialisation und anderen zufälligen Konstellationen herrührend, können in Marktkontexten zum Status der Armut führen, dem Zustand der extremen und subsistenziellen Not. Die Gefahren von Not und Elend sind unausweichliche Begleiter der unregulierten bürgerlichen Gesellschaft. Als Armut kann die Lebenslage von Individuen beschrieben werden, die als Vollmitglieder der bürgerlichen Gesellschaft gelten, deren Subsistenz, deren Partizipationsmöglichkeiten an der Civil Society massiv gefährdet sind. Armut impliziert im Kern eine essentielle Einschränkung des jeder konkreten Person zustehenden Partizipationsrechts an der bürgerlichen Gesellschaft. Damit die gravierende Verminderung bis hin zum Verlust der Rechte. Dies betrifft besonders die angemessene Teilhabe an der Bildung, an der Gesundheitsvorsorge, an der Rechtspflege und an politischen Entscheidungsvorgängen. Auch die Ausübung der Religion und die Teilhabe am Kunstgenuss werden beziehungsweise verhindert. Auch dies begreift Hegel, da es um grundlegende Komponenten der Bildung geht, als gravierende Rechtsverletzungen. Hier hat die Not nicht mehr bloß den Charakter des Momentanen. Der Zustand wandelt sich zur Permanenz. Jeder Angehörige der bürgerlichen Gesellschaft hat das Recht auf Leben, insofern dieses Leben die Grundvoraussetzung der Freiheit darstellt. Die Garantie des Lebens und der Subsistenz des Einzelnen kann nicht als bloß barmherziger Akt genommen oder nur in die individuell private Verantwortlichkeit gestellt werden, sondern ist eine allgemeine Angelegenheit. Leben und Wohl zählen zu den Freiheitsrechten. Die Civil Society erfüllt noch nicht vollständig den Begriff freier Gemeinschaft. Wir haben es mit der zerrissenen, entfremdeten Sittlichkeit zu tun. Dies verlangt eine höhere Form sittlichen Handelns, eine höhere Gestalt von Intersubjektivität. Die Wiederherstellung des Sittlichen, deren erste Schritte schon innerhalb der Civil Society erfolgen und schließlich kulminierend im Bürgersein, in der Gemeinschaft von Citoyens, im Staat. Die sich massiv vergrößernde Kluft zwischen Arm und Reich gilt Hegel als die gefährlichste und am schwierigsten zu lösende Herausforderung. Dieser wachsenden Schere muss konsequent begegnet werden, sonst zerstört die moderne Gesellschaft sich selbst. Auf der Ebene der bürgerlichen Gesellschaft kann dies nicht hinreichend beherrscht werden.
Allerdings impliziert das nicht die Unlösbarkeit des Problems, sondern offenbart die Begrenztheit der Möglichkeiten der Civil Society und verweist auf den Staat als Wirklichkeit des Sittlichen, als einer Sphäre, in der soziale Gerechtigkeit nachhaltig konstituiert werden muss. Das Problem von Reichtum und Armut bildet einen Boden für die Möglichkeit der Outlaw Position. Hegel verwendet dafür den Terminus Pöbel bzw. Pöbelhaftigkeit. Allerdings darf der Ausgangsort nicht allein in der Armut gesehen werden. Das Aufkommen des Pöbels liegt in der Hervorbringung eines Zustands der Rechtlosigkeit und der entsprechenden Gesinnung. Nicht nur aus der Situation der übermäßigen Armut heraus können Verbitterung und Zorn sowie schließlich die Gesinnung der Gesetzlosigkeit als ein Verlust an Rechtsbewusstsein und Moralität erwachsen, sondern ebenso von der Seite des übermäßigen Reichtums aus. Auf der armen Seite finden sich die Scheu vor der Arbeit und die Verminderung der rechtlichen Gesinnung. Auf der reichen Seite drückt sich die Pöbelhaftigkeit des Reichtums ebenfalls in einem gestörten Rechtsverständnis aus. Es steht auf der Seite des Reichtums ebenso gut die Pöbelhaftigkeit als auf der Seite der Armut, so Hegel. Es gibt auch reichen Pöbel. Der Reichtum maßt sich Macht über das Recht an. Ausdruck des angemaßten Primats des Ökonomischen. Den Reichen sei alles erlaubt. Sie brauchen sich nicht an die Gesetze halten. Der Reichtum glaubt, das Recht ignorieren zu können, weil er glaubt, die Macht selbst zu sein. Bei denen, die nichts mehr zu verlieren haben, tritt die Empörung an die Stelle des Rechtsgehorsams. Und bei denen, die sich alles kaufen können, die Arroganz. Im Kern geht es um die Verachtung des Rechts. Armut und Reichtum selbst sind keine ausreichenden Gründe für den Fall in den Pöbelstatus. Es müssen moralische Abstumpfung, Willkür, Missachtung und Verhöhnung des Rechtsprinzips, kurzum Geistesarmut, hinzutreten, womit eine gefährliche Legierung von Ungebildetheit und Gesetzlosigkeit entsteht. Diese zwei Seiten einer Medaille vermögen den Boden für das ungebildete ochlokratische und das ungebildete oligarchisch-plutokratische, also für die populistische Herrschaft und die Gelddiktatur, zu bereiten. Das Gefährlichste bleibt die explosive Mischung beider Formen, die populistische Herrschaft als Macht der Geistesarmut, der Verachtung des Denkens, des Rechts. Darin liegt für die

Staates. Zur lockeren Illustration dieses Schlüsselgedankens, während ein französischer König auf die Frage nach dem Staat geantwortet haben soll, der Staat, das bin ich, kann dies jeder Bürger eines modernen Staates aussprechen. Alle freien Willenssubjekte in ihrem Status als Bürger können sagen, ich bin der Staat. Im Sinne der vernünftigen Gestaltung ihrer besonderen und allgemeinen Angelegenheiten schließen sich die Bürger zusammen. Jeder Citoyen repräsentiert diesen Staat, eben durch das Bürgersein, eine nicht relativierbare Bedingung der Möglichkeit freien Handelns. Auf dieser Grundlage bestimmen folgende Leitlinien durchgängig das Hegelsche Staatsverständnis. Erstens muss unbedingt das Prinzip des Zusammenspiels der Pflichten des Staates und der Rechte der Bürger wie der Rechte des Staates und der Pflichten der Bürger gelten. Im Kontext dieses Gedankens der Einheit von Pflicht und Recht verdienen die Rechte der Bürger spezielle Betonung. Staat bedeutet zweitens keine Einschränkung, Begrenzung oder Einengung des freien Wollens. Im Gegenteil, er muss das vernünftige menschlichen Wollens und Handelns ausdrücken, das allgemeine Leben der Bürger, ihre freie Vereinigung, ihren im begreifenden Denken fundierten vernünftigen Zusammenschluss. Die verbreiteten Auffassungen wie staatliche Gesetze und Regeln schränken mein freies Tun ein oder jeder müsse seine Freiheit in Beziehung auf die Freiheit der anderen beschränken, reduzieren Freiheit auf zufälliges Belieben und Willkür, sind also Ausdruck eines Mangels an Denken. Drittens haben wir es beim Staat keineswegs mit einer transzendenten Macht zu tun, nicht mit einer von den Menschen völlig getrennten oder abgehobenen Instanz, sondern mit einer in sich vernünftigen Gemeinschaft der Willenssubjekte, mit einem auf Wissen gegründeten Zusammenschluss. Die Menschen als vernünftige Akteure sind Hegel zufolge selbst die Lebendigkeit, die Tätigkeit des Staates, der Staat ihr allgemeines Leben, ihre öffentliche Sache, ihre res publica. Das Sittliche hat die wahre Form der Allgemeinheit als ein System dieser Gesetzgebung. In diesem wahrhaften Gemeinwesen kann der Freiheitsbegriff, der Gedanke der Freiheit, seine Gestalt, seine Realisierung erfahren. Viertens sind im Staat die politische Institution und das entsprechende Bewusstsein verknüpft. Das objektiv konkret Sittliche stellt sich in den an und für sich seinen Staatsgesetzen und Staatseinrichtungen dar, als System institutioneller Mächte. In der Objektivität und Wirklichkeit der Gesetze und Institutionen äußert sich die Form der Allgemeinheit, die Form des Gedankens. Zu diesem institutionellen Verfasstsein muss das entsprechende Bewusstsein treten. Zum Leib gehört bekanntlich die Seele, das politische Selbstbewusstsein. Die Staatsgesinnung kann als Bürger- oder Citoyenbewusstsein beschrieben werden. Im sich denkenden sittlichen Geist hat der Staat sein Fundament, also im freien Willen, der dieses sein Wissen realisiert. Hierin liegt die wesentliche Distinktion zur bürgerlichen Gesellschaft, die eine bloße Verstandesgemeinschaft verkörpert, im Unterschied zur Vernunftgemeinschaft Staat. Als allgemeine Familie repräsentiert der Staat fünftens die Vereinigung der Prinzipien der Familie und der bürgerlichen Gesellschaft. Paragraph 256 der Grundlinien der Philosophie des Rechts spricht von der Idee des Staates, wo sich diese beiden Momente, Familie und bürgerliche Gesellschaft, getrennt sind und jetzt wieder verbunden werden müssen. Dabei gewinnt die Sittlichkeit erst durch die Regulation der bürgerlichen Gesellschaft ihre angemessene moderne Gestaltung. Sechstens forciert Hegel seine Ablehnung einer atomistischen Ansicht des Politischen. In allen sogenannten Vertragstheorien wird gemeinschaftliches,
auf den Partikel.

säkularen Willen gegründet. Das Verbindende des Staates sinkt hier zu einer Sache der Partikularität der Bedürfnisse und Neigungen, zu einer Sache der beliebigen Einwilligung und der Willkür herab. Im Vertrag als einem äußerlichen Verhältnis hat der Staat keine konsistente Legitimation. Er fußt nur auf einer Allgemeinheit des Verstandes. Die entscheidende Distinktion zwischen bürgerlicher Gesellschaft und Staat wird hier unterlaufen. Die Strukturen der Ökonomie mutieren zur eigentlichen Macht. Die Politik verliert ihr Primat. Die dagegen gerichtete Hegelsche Lehre vom Selbstzweckcharakter des Staates, welche die partikularen privaten Interessenbedürfnisse gerade nicht zum absoluten Zweck macht, lässt ihn viel größeren Spielraum, diesen Individuum. Der Staat erweist sich als Ausdruck und Garant des freien Wollens und Handelns. Als allgemeiner Zweck gilt, dass sich alle menschlichen Vermögen und alle individuellen Kräfte nach allen Seiten und Richtungen hin entwickeln und zur Äußerung bringen sollen. Das Recht der Staatsbürger als sich selbst bestimmende Akteure kommt in ihrem Status als Citoyen, als autonome Angehöriger des Staatszusammenhangs zum höchsten Recht. Eine wichtige Facette liegt hier in der Konzipierung einer regulierten, sozial gestalteten Gemeinschaft der Moderne. Das Fundament für einen auf der Marktordnung fußend Rechts- und Sozialstaat. In den Mittelpunkt treten die von Hegel begründeten Gedanken der Aufsicht, der Regulierung und der sozialen Hilfe als Funktionsbedingungen moderner Gesellschaften. Der Kulminationspunkt von Hegels Philosophie der Freiheit und des Rechts ist die Wissenschaft vom Staat. Diese philosophische Theorie politischer Freiheit und Gerechtigkeit öffnet das Tor für ein tiefer lodendes Verständnis der modernen Welt. Zu Recht kann von einer Neubegründung der politischen Philosophie gesprochen werden. Dies ist ein Impuls für ein neues Nachdenken über die heutige Gestaltung der Res Publica. Hegel spricht in den Grundlinien von der reichen Gliederung des Sittlichen in sich, welche der Staat ist, oder von der Architektonik seiner Vernünftigkeit, die durch die bestimmte Unterscheidung der Kreise des öffentlichen Lebens und ihrer Berechtigungen und durch die Strenge des Maßes, in dem sich jeder Pfeiler, Bogen und Strebung hält, charakterisiert wird.